0: Hä? Ja, keine Musik!
1: Jetzt bin ich am Partystand auf Berlin. Na, gute Nacht mal wieder. Und dafür komme ich auf die Fahrer. Ich bin 5 Stunden lang in der Schlange, Alter. Na, das muss man vorstellen.
0: Ich krieg ja auch gerne mal hin, aber dafür stehe ich da nicht 5 Stunden in der Schlange. Ich bin alle krank.
1: Weißt du, was wir heute Morgen gebracht haben? Wir hatten ein Frühstücksfernsehen. Zum runden Gesicht muss man ja eckige Brille haben.